0: kritisiert. Der US-Vertreter bei der UNO drohte nach Türks Wiederwahl, die USA würden jetzt überprüfen, wie sie sich künftig bei den Vereinten Nationen engagieren und finanziell beteiligen wollen. Nachdem die EU gegen Google eine Strafe von fast 1 Milliarde Euro verhängt hat, droht US-Präsident Donald Trump mit neuen Zöllen. Er werde, Zitat, einen erheblichen Zoll auf Produkte aus der Europäischen Union verhängen, weil sie sich unethisch und illegal verhalte, schreibt Trump. Die EU-Kommission hatte am Donnerstag eine Geldstrafe von 890 Millionen Euro gegen Google verhängt, mit der Begründung, der Suchmaschinenkonzern missbrauche seine Marktmacht. Zuvor hatte die EU bereits gegen andere US-Tech-Unternehmen Strafen ausgesprochen, unter anderem gegen Meta, den Mutterkonzern von Facebook und Instagram, und gegen Apple. Bleiben die Wetteraussichten. Es wird sonnig heute bei rund 30 Grad. Am Nachmittag kann es Gewitter geben. Das waren Nachrichten von Radio SRF, verantwortlich Lukas Siegfried. SRF Verkehrsinfo von 2.02 Uhr vor dem Gotthardtunnel Richtung Süden. 5 Kilometer Stau und rund 3/4 Stunden Wartezeit ab Amsteg. Die Einfahrt in Göschenen ist gesperrt.
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1: Die Nachrichten von SRF um 3 mit Lukas Siegfried. Die Waldbrände im Südwesten Frankreichs an der Atlantikküste breiten sich weiter aus. Das französische Innenministerium spricht von mehr als 140.000 Menschen, die in Sicherheit gebracht wurden. Die Feuer haben in der Nähe von Bordeaux bereits mehr als 200 Quadratkilometer verwüstet. Das ist etwa so viel wie die Fläche des Neuenburger Sees. Frankreichs Regierung hat Hilfe aus dem Ausland angefragt und auch das französische Militär hilft. 1000 Personen seien in die Region geschickt worden, sagt Premierminister Sébastien Lecornu. Auch in Spanien breiten sich Waldbrände rund um die Hauptstadt Madrid weiter aus. Auch dort wurden mehrere 10.000 Menschen in Sicherheit gebracht. Die Regierung hat den Notstand ausgerufen. Dann in den Nahen Osten. Die jemenitische Houthi-Miliz hat im Roten Meer erneut einen Öltanker unter der Flagge Saudi-Arabiens angegriffen. Der Rumpf des Schiffs sei dabei beschädigt worden, berichtet die staatliche saudische Nachrichtenagentur. Saudi-Arabien hat darauf reagiert und militärische Stellungen der Houthis aus der Luft angegriffen. Diese stünden in Verbindung mit der Bedrohung des Schiffsverkehrs im Roten Meer, sagt ein Sprecher eines Militärbündnisses, das von Saudi-Arabien angeführt wird. Die Houthis kontrollieren Teile der Küste am Roten Meer, unter anderem können sie Schiffe in der Meerenge von Bab al-Mandab angreifen. Diese gehört wie die Straße von Hormuz zu den wichtigsten Seewegen für den weltweiten Handel. Dann zu zwei Meldungen zum Internationalen Strafgerichtshof. Der Chefankläger des Gerichts, Karim Khan, ist entlassen worden. Eine Mehrheit der Mitgliedstaaten hat für seine Absetzung gestimmt. Eine Mitarbeiterin wirft Karim Khan sexuelle Belästigung vor. Er selbst bestreitet das und will sich gegen seine Entlassung wehren. Und Venezuela tritt aus dem Internationalen Strafgerichtshof aus. Das Gericht benachteilige die Länder des globalen Südens und konzentriere sich unverhältnismäßig stark auf afrikanische und lateinamerikanische Länder, schreibt der venezolanische Außenminister zur Begründung. Der Internationale Strafgerichtshof ermittelt seit mehreren Jahren gegen Venezuela. Dabei geht es zum Beispiel um gewaltsame Unterdrückung von Protesten. Bleiben die Wetteraussichten. Es wird heute wieder sonnig bei rund 30 Grad. Am Nachmittag kann es Gewitter geben. Das waren Nachrichten von Radio SRF, verantwortlich Lukas Siegfried. SRF Verkehrsinfo von 3.03 Uhr. Entwarnung im Berner Oberland auf der A8 zwischen Brienz und Interlaken besteht in Höhe Brienz keine Gefahr mehr durch Personen auf der Fahrbahn. Und vor dem Gotthardtunnel Richtung Süden 4 Kilometer Stau und rund 45 Minuten Wartezeit ab Amsteg. Die Autobahneinfahrt Göschenen ist gesperrt.
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1: Verantwortung. Albig abgeh. Anderen überla. Dass man selber nie verantwortlich muss sein. Und dabei vergessen, dass man damit ein Stück von seinem Sepp abgibt.

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1: Die Nachrichten von SRF um 4 mit Lukas Siegfried. Die Waldbrände im Südwesten Frankreichs an der Atlantikküste breiten sich weiter aus. Das französische Innenministerium spricht von mehr als 140.000 Menschen, die in Sicherheit gebracht wurden. Die Feuer haben in der Nähe von Bordeaux bereits rund 200 Quadratkilometer verwüstet. Das ist fast so viel wie die Fläche des Neuenburger Sees. Frankreichs Regierung hat Hilfe aus dem Ausland angefragt und auch das französische Militär hilft. 1000 Armeeangehörige seien in die Region geschickt worden, sagt Premierminister Sébastien Lecornu. Nun zwei Meldungen zur Trockenheit in der Schweiz. In Schaffhausen haben die Behörden das Rheinfallfeuerwerk vom 31. Juli abgesagt. Das Großfeuerwerk Fire on the Rocks am Rheinfall zieht jeweils tausende Besucherinnen und Besucher an. Das bereits geltende Feuer- und Feuerwerksverbot im Kanton bleibt bis auf Widerruf bestehen. Somit ist Feuerwerk auch zum 1. August verboten. Ein solches Verbot zum 1. August und darüber hinaus gilt auch im Kanton Solothurn. Ausnahmebewilligungen gebe es keine, sagen die Solothurner Behörden. Auch ist es weiterhin nicht erlaubt, aus öffentlichen Gewässern Wasser zu entnehmen oder zu fischen. Nun noch in den Nahen Osten. Die jemenitische Houthi-Miliz hat im Roten Meer erneut einen Öltanker unter der Flagge Saudi-Arabiens angegriffen. Der Rumpf des Schiffs sei dabei beschädigt worden, berichtet die staatliche saudische Nachrichtenagentur. Saudi-Arabien hat darauf reagiert und militärische Stellungen der Houthis aus der Luft angegriffen. Diese stünden in Verbindung mit der Bedrohung des Schiffsverkehrs im Roten Meer, sagt ein Sprecher eines Militärbündnisses, das von Saudi-Arabien angeführt wird. Die Houthis kontrollieren Teile der Küste am Roten Meer. Unter anderem können sie Schiffe in der Meerenge von Bab al-Mandab angreifen. Diese gehört wie die Straße von Hormuz zu den wichtigsten Seewegen für den weltweiten Handel. Und die Wetteraussichten: Es wird heute Samstag sonnig bei rund 30 Grad. Am Nachmittag kann es Gewitter geben. Das waren Nachrichten von Radio SRF. Verantwortlich Lukas Siegfried. SRF Verkehrsinfo von 4.02 Uhr. Vorsicht in der Westschweiz. Auf der A1 zwischen Lausanne und Yverdon, zwischen Cossonay und La Sarre, besteht in beiden Richtungen Gefahr durch Personen auf der Fahrbahn. Und vor dem Gotthardtunnel Richtung Süden, ab Amsteg 4 Kilometer Stau und rund 45 Minuten Wartezeit. Die Autobahneinfahrt in Göschenen ist gesperrt.
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1: Die Nachrichten von SRF um 5 mit Lukas Siegfried. Im Südwesten Frankreichs breiten sich Waldbrände in Richtung der Stadt Bordeaux aus. Einige Vorortsgemeinden von Bordeaux werden sicherheitshalber evakuiert. Der Internationale Strafgerichtshof entlässt seinen Chefankläger Karim Khan, muss sein Amt wegen Vorwürfen sexueller Belästigung abgeben. Und das Wetter auch heute sonnig und heiß, am Nachmittag sind Gewitter möglich. Die Waldbrände im Südwesten Frankreichs breiten sich aus und rücken näher an die Stadt Bordeaux. Bis am späten Abend sind bereits rund 140.000 Menschen in Sicherheit gebracht worden, darunter viele Touristinnen und Touristen. In der Nacht haben die Behörden der Region nun mehrere Vorortsgemeinden von Bordeaux evakuiert. Dort leben zusammengezählt rund 70.000 Menschen. Die Regierung in Paris hat 1.000 Armeeangehörige in die Region geschickt und auch Hilfe aus dem Ausland angefordert, wie Premierminister Sébastien Lecornu nach einer Krisensitzung bekannt gegeben hat. Die Feuer haben in der Nähe von Bordeaux an der Atlantikküste rund 200 Quadratkilometer verwüstet. Das ist fast so viel wie die Fläche des Neuenburger Sees. Unsere Frankreich-Korrespondentin Miriam Mattis sagte in der Sendung 10 vor 10, dass starke Windböen die Feuerwehrleute vor zusätzliche Probleme stellten.
2: Die machen, dass die Feuer auch stark sprengen. Man spricht davon, dass es bis zu einem Kilometer Sprünge gegeben hat bei diesem Feuer. Und das ist natürlich für die Feuerwehr dann noch viel schwieriger, dieses zu kontrollieren. Deswegen will man die Hilfe von überall, einerseits natürlich aus der Luft. Aber hier ist klar, dieses Feuer, das wird am Boden bekämpft werden müssen. Und deswegen sagen die Feuerwehrleute auch, dass da ganz stark Personal fehlt am Boden und dass die Leute schon zum Teil sehr am Anschlag sind.
1: Sagte Frankreich-Korrespondentin Miriam Mattis im 10 vor 10. Auch in Spanien breiten sich Waldbrände rund um die Hauptstadt Madrid weiter aus. Auch dort wurden mehrere 10.000 Menschen in Sicherheit gebracht. Die Regierung hat den Notstand ausgerufen. Der Chefankläger des Internationalen Strafgerichtshofs, Karim Khan, ist von seinem Amt entbunden worden. Die Mitgliedstaaten hätten an einer Sitzung in New York mit absoluter Mehrheit für Khans Absetzung gestimmt, schreibt der Strafgerichtshof. Der Amtsenthebung vorausgegangen waren Vorwürfe einer Mitarbeiterin Khans. Er soll sie sexuell belästigt haben. Im Juni war der Brite bereits vorläufig suspendiert worden. Khan hat die Vorwürfe stets zurückgewiesen. Gegen seine Entlassung will er sich nun wehren, wie sein Anwalt schreibt. Unter Khan hatte der Internationale Strafgerichtshof unter anderem Haftbefehle gegen den israelischen Premierminister Benjamin Netanyahu und den russischen Präsidenten Wladimir Putin erlassen. Zwei weitere Meldungen aus dem Ausland und da bleiben wir zuerst gleich beim Strafgerichtshof. Venezuela tritt aus der Institution aus. Der venezolanische Außenminister schreibt zur Begründung, der Internationale Strafgerichtshof benachteilige die Länder des globalen Südens und konzentriere sich unverhältnismäßig stark auf afrikanische und lateinamerikanische Länder. Der Internationale Strafgerichtshof ermittelt seit mehreren Jahren gegen Venezuela, dabei geht es vor allem um gewaltsame Unterdrückung von Protesten. Der UNO-Hochkommissar für Menschenrechte Volker Türk kann für weitere 4 Jahre im Amt bleiben. Die große Mehrheit der Mitgliedstaaten hat den Österreicher erneut gewählt. Gegen Türk stimmten unter anderem Russland, Israel und die USA. Diese Länder werfen ihm vor, er sei parteiisch und erhebe Vorwürfe, ohne Beweise dafür vorzulegen. Nun in den Nahen Osten. Die jemenitische Houthi-Miliz hat im Roten Meer erneut einen Öltanker unter der Flagge Saudi-Arabiens angegriffen. Der Rumpf des Schiffs sei dabei beschädigt worden, berichtet die staatliche saudische Nachrichtenagentur. Saudi-Arabien hat darauf reagiert und militärische Stellungen der Houthis aus der Luft angegriffen. Diese stünden in Verbindung mit der Bedrohung des Schiffsverkehrs im Roten Meer, sagt ein Sprecher eines Militärbündnisses, das von Saudi-Arabien angeführt wird. Die Houthis kontrollieren Teile der Küste am Roten Meer, unter anderem können sie Schiffe in der Meerenge von Bab al-Mandab angreifen. Diese gehört wie die Straße von Hormuz zu den wichtigsten Seewegen für den weltweiten Handel. Noch in die Schweiz, im Kanton Tessin, steigt der Druck auf den Regierungspräsidenten Claudio Zali von der Lega-Partei. Jetzt will auch die Tessiner SVP, dass Zali sofort zurücktritt. Die Vorwürfe gegen Zali seien schwer und es sei nicht mehr akzeptabel, dass er Teil der Tessiner Regierung sei, schreibt die SVP Tessin. Es sind 3 Fälle bekannt, in welchen Claudio Zali Fehlverhalten vorgeworfen wird. In einem Fall ermittelt die Staatsanwaltschaft wegen Verdachts auf Amtsmissbrauch und versuchter Nötigung. Neben der SVP fordern auch linke Parteien den Rücktritt Zalis. FDP und Mitte wollen, dass er von seinem Amt suspendiert wird. Bleiben die Wetteraussichten für heute Samstag. Zunächst wird es sonnig, die Temperatur steigt auf 30 Grad. Im Verlauf des Nachmittags kann es vor allem in den Bergen Platzregen und Gewitter geben. Das waren Nachrichten von Radio SRF, verantwortlich Lukas Siegfrieds.
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1: Herr Ober, ich bräuchte ein Soda. Zitron, soll ich dir auch eins holen? Ich will ein Soda.

0: auch die Geschichte der deutschen Besatzung ganz an der Peripherie des italienischen Kriegsschauplatzes. Interessant ist, was wissen die, was nun vorgeht in Italien, wo die Alliierten, das heißt die Amerikaner, die Briten, hier nun die Wehrmacht zurückdrängen. Was wissen die Leute vor Ort? Das ist natürlich auch interessant.
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0: Es gab wie zwei Ebenen des Nachrichtendienstes. Es gab diese Verbindungen, Nachrichtenlinien, wie man sagt, in die Machtzentren, also vor allem nach Deutschland. Und dann gab es diesen lokalen Nachrichtendienst. Und da hat man systematisch um die ganze Schweiz herum, im Grenzgebiet, hat man Geschäftsleute angeheuert, die eben immer noch Handel betrieben haben, Geschäfte gemacht haben, auch während des Krieges. Und die hat man als Nachrichtenbeschaffer rekrutiert und eingesetzt. Und man muss eines sehen, man hätte das nicht mit uniformierten Truppenangehörigen machen können, weil das war nun aus Neutralitätsgründen nicht möglich.
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0: Was ja dann schon eigentlich eine Schlaumeierei war, dass man hintendrein die Diensttage, die er hier für den Nachrichtendienst verwendet, dass man das dann als Diensttage abrechnet und ins Dienstbüchlein einträgt. Das war natürlich eine sehr billige Informationsbeschaffung. Er wurde dann nicht noch bezahlt, er hat einfach seinen Sold bekommen.
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0: Stellen Sie sich vor, die Wehrmacht hätte nun wirklich eine Alpenfestung eingerichtet und der Krieg wäre dann an die Alpengrenze gekommen und die Wehrmacht hätte die Idee durchgezogen, hier die Schweiz einzunehmen, dann hätte das natürlich einen viel, viel höheren Stellenwert bekommen, weil dann wäre hier berichtet worden, da marschieren so und so viele Truppen auf, man sieht, da ist eine Bewegung hier, eine militärische. Nun, das hat zum Glück nicht stattgefunden.
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3: Ja, sicher ein bisschen schauen, wie die Leute sich an die Regeln halten, wegen der Gasgrill und alles, dass man halt, ja, man kann nicht nur Polizei spielen, aber halt mal sagen, eben, wenn der Grill schräg steht, dass man den Grad stellt oder eben einen Zigarettenstummel korrekt entsorgen tut, gerade wenn es so nass trocken ist am Boden und ja. Das sind so ein bisschen unsere Aufgaben und ein bisschen schauen halt.
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diese Aussage. Ich kann es nicht mehr hören. Genau. Okay. Lunetia, bist du noch da? Ein Hang in die Luft. Bis der Tinger. Alle ein Hang in die Luft. Kommt, alle ein Hang in die Luft. Jetzt die zweite dazu. Yes, das sieht gut aus. Kommen, klatschen. Jetzt schauen wir, ob wir jodeln können hier oben. Mit mir. Achtung.

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4: Ist ein bisschen bequemer als auf dem Boden schlafen.
5: Weil meine Luftmatratze voller Marsch ist, und im Büssel ist es halt einfach schon sehr bequem.
6: Und das ist, wenn ich ein bisschen will. Und hier haben wir das Publikum in der Tende. Und ich habe das auch. Das ist ja einfach ein Teil, weil ich ein bisschen schilliger bin. Und unsere Tudelskollegen gehen im Bus. Und wenn sie kommen im Bus, dann schauen sie halt auch unten.
7: Ja gut, das ist so ein ganz kleiner Komfort. Jetzt, früher bin ich auch gut selten, aber jetzt bin ich das Jahr 60 geworden. Und ja, ein ganz kleiner Komfort einfach.
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6: 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Sì, hai già schon gefallen, campen zu nehmen.
7: Solarpanel habe ich oben drauf, damit der Kühlschrank schön kühl bleibt und der Weisswein und das Bier. Das finde ich geil in so einem Ding. Das kannst du alles nicht haben im Zelt, oder?
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9: Ich mag den kurzen Heimweg. Ja, auch der Thrill, oder? Wenn du mal am Morgen verwachst und von einem Tropfen auf den Stirn geweckt wirst und so, das hat schon etwas. Jetzt dieses Jahr halt nicht, aber letztes Jahr hat das natürlich stattgefunden.
10: Per Lenneberg hast du eben ein Auto und ein paar Jungs in der Ära. Und dann hast du eine Tenda. Ich bin simpel.
11: Ja, echt für das Feeling vom Open Air. Es ist ein Gemeinschaftsgefühl, das wir in der Gruppe haben und sind alle im Campen drum. Ja. Camper ist schon gemütlicher, aber für das Feeling einfach.
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1: Die Nachrichten von SRF um 20 Uhr mit Patrick Seiler. In Frankreich und Spanien wüten weiterhin große Waldbrände. An der französischen Atlantikküste müssen sich mehr als 250.000 Menschen in Sicherheit bringen, sagen die Behörden. In der Region seien bisher 140 Häuser abgebrannt. Das sei ein erster Zwischenstand. Erstmals überhaupt ist in Frankreich eine Art Feuergewitter entstanden, sagt der Feuerwehrchef der Region, Marc Vermeulen.
2: Alors, c'est un phénomène qui n'a jamais été observé en France. C'est une première. Et en fait, c'est une, comment, c'est une forme de, comment, d'orage de feu.
1: Bei diesem Phänomen entstehen über Waldbränden Gewitterwolken durch die enorme Hitze und die starken Winde, die vom Feuer ausgelöst werden. Auch in Spanien wüten die Flammen weiter. Rund um die Hauptstadt Madrid wurden mehr als 70.000 Menschen evakuiert und in Valencia melden die Behörden ein Todesopfer wegen eines anderen Waldbrandes. Zu zwei Meldungen aus dem Nahen Osten. Nach einer tödlichen Auseinandersetzung im Westjordanland hat die israelische Armee im palästinensischen Dorf Tal rund 70 Menschen festgenommen. Bei den Gefechten waren am Vortag 4 Palästinenser und 2 israelische Soldaten getötet worden. Laut dem Gemeindepräsident von Tal hatten bewaffnete israelische Siedler das Dorf provoziert und angegriffen. Israels Premier Benjamin Netanyahu kündigte ein hartes Vorgehen und den beschleunigten Bau weiterer Siedlungen an. Und am Roten Meer hat die jemenitische Houthi-Miliz nach eigenen Angaben Anlagen des saudi-arabischen Ölkonzerns Aramco mit Drohnen und Raketen beschossen. Diese Angriffe ließen den Ölpreis erstmals seit Mai auf über 100 Dollar steigen. Saudi-Arabien hat sich zu den gemeldeten Angriffen bislang nicht geäußert. Im Iran blieb es jedoch ruhig. Nach 13 Nächten in Folge verzichteten die USA auf neue Luftangriffe, worauf auch Gegenangriffe Teherans ausblieben. In Bern haben sich mehrere tausend Menschen zur Pride versammelt und sich für die Rechte und Anliegen queerer Menschen eingesetzt. Die Teilnehmenden sind mit bunter Kleidung und Regenbogenfahnen friedlich durch die Innenstadt gezogen, begleitet von mehreren Musikmobilen. Der Kundgebungszug ist auf dem Bundesplatz geendet. Dort hat es unter anderem mehrere Reden gegeben. Eine der Rednerinnen war SP-Nationalrätin Anna Rosenwasser. Sie kritisierte, die Schweiz sei in Sachen Rechte für queere Menschen nur gerade hinteres Mittelmaß. Sie bemängelte etwa, dass es nach wie vor an Gesetzen fehle, um Hassverbrechen gegenüber queeren Menschen wirksam zu verfolgen. Zum Fußball. Die Schweizer Superliga ist wieder losgegangen. In der ersten Runde trennen sich Lausanne Sport und die Grasshoppers 1:1 und Servette verliert gegen Basel 0:1. Und das Wetter. Morgen wird es teilweise sonnig, vor allem in den Bergen gibt es lokale Gewitter und das alles bei Temperaturen um 26 Grad. Das waren Nachrichten von Radio SRF, verantwortlich Simon Richtle.
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mich gefreut ha. Auf meiner Liste, wo ich irgendwann mal gespielt ha, ist Lumnezia ganz lang drauf gsi. Heute darf ich das erste Mal da sein. Ich freue mich auf euch. Danke vielmals! Gib mir deine Hände! Komm, bis dort hinten, häng auf! Okay, das wird ein guter.

0: Lass zu. Ich mag schnell eine Frage. Wo sind die Männer von Lumnezia? Okay, heute könnte es mal knapp werden. Ich frage, wo sind die Frauen von Lumnezia? Giele, wir müssen noch einmal draufsetzen, ist gut. Kommt, alle Männer singen mal schnell mit mir. Achtung!
1: Fräulein Marti!
0: Mehr musst du nicht machen.
1: Fräulein Marti!
0: Kommt, Giele! Und...
1: Fräulein!
0: Ein bisschen lauter!
1: Fräulein!
0: Und weiterfahren!
1: Fräulein!
0: Frauen, singen mit ihnen!

kommt ein bisschen Leute, komm, Fräulein! Kommt ab in die Knie. Kommt ab in die Knie. Alle ab in die Knie. Alle ab in die Knie. Auch die dort oben auf dem Hügel, alle ab in die Knie. Dort oben im VIP gehen alle ab in die Knie. Ihr habt zwar mehr gezahlt, aber ihr macht gleich mit. Kommt alle ab in die Knie. Alle ab in die Knie. Dort hinten, alle ab in die Knie. Alle ab in die Knie. Okay, beim nächsten Refrain gehen wir ins Bodenlose. Ist gut? Okay, wir fangen nochmal an. Achtung.

Merci Firma! Mir gefällt's da. Mir gefällt's da, wirklich. Ich habe mal schnell eine Frage. Wer von euch hat 80er Jahre noch erlebt? Sind wir uns nicht einfach einig, dass die 80er Jahre die geilsten Jahre von eben? Hä? Gell? Wir haben einen Song, das ist ein Hommage an die 80er Jahre. Er heisst Turnverein. Ihr macht mit, ist gut. Okay!

0: Okay. Für alle, die 80er Jahre erlebt haben, wissen genau, so haben die 80er Jahre nicht ausgesehen. Könnt ihr mal schnell alle zusammen oben frei machen? Oben frei machen. Achtung, Masse.
1: One, two, three.
0: Das sieht schon mal nicht schlecht aus.
2: Hey.
0: Jetzt musst du schauen, Kette, wie Hans neben dir brüllt wie ein Ochs, wenn das nächste kommt. Könnt ihr euch mal unten frei machen, bitte?
1: One, two, three.
0: Okay. Wir sind bereit. Seid ihr bereit zum Tanzen?
2: Achtung.

So geil. Ihr habt Spass, das sag ich, gell? Habt ihr nicht auch ein bisschen kalt? Hey, Gott, jetzt habe ich bei uns Hunger. Ist es warm in den Ochsen? Jetzt komme ich auf, jetzt habe ich am Nachmittag verkauft. Schlafen ihr alle hier im Zelt? Wer schlaft hier im Zelt? Hang auf! Scheiße. Der Frank, schlafst du auch im Zelt, Frank? Okay, der Frank schlaft im Zelt. Der Hugi ist Single. Also wer auch Single ist, kann auf ihn. Schlafst du auch im Zelt, Hugi? Nee, okay, vielleicht.

Oh Mann! Ja. Und jetzt kommt noch der Roberto. Ja, ja. Ah, da hier, ah, komm, bleib da. Ah, da hier, ah, da ist der Barry. Er ist seit Jahren mit mir auf Tournee. Er bringt mir immer mein Sörgeli, er bringt mir immer meine Gitarre. Und wir haben letztes Jahr bei ihm daheim in Italien haben wir so einen richtigen Italo-Bombenschlager gemacht. Hätte gern Italo-Schlager? Komm, wir spielen noch mal schnell unseren vor. Wir haben einen gemacht. Wir schauen mal, ob euch der gefällt. Ist gut? Okay.

0: Ok. Maureini, kommet!
1: Das ist der...
0: Dann singen alle Neuen, wir noch sehen,

Merci viel, viel mal. Dankeschön. Okay. Das nächste Lied bin ich nicht sicher, ob ihr das kennt. Aber wir probieren mal schnell. Frank, wollen wir schnell schauen? Schau, ich bekomme etwas Warmes anzulegen. Sehr gut. Okay, wir probieren es. Achtung.

Merci viel, viel mal. Dankeschön. Es ist wirklich sehr schön bei euch. Ja, wirklich. Wirklich. Hey, mag ich eine Frage? Lumnezia, bist du noch da? Okay. Wollte ich schnell meine Band vorstellen. Gitarre, Frank Niklaus. Am Bass, Patrick Meyer. Schlagzeug, Massimo Buonanno. Saxophon, Gianni Kiefer. Am Akkordeon, Thomas, zwar aus Zürich, aber cool. Unser Single der Nation, der Christian Hugelshofer. Und dort hinten, die beiden wunderschönen Ladies, sie kommen aus dem Seisler-Bezirk. Das sind Natascha und Maruschka Moret.

Sagenwiese aussagen. Ich kann es nicht mehr hören. Genau. Okay. Lunetia, bist du noch da? Ey, hang in die Luft. Bis der Tinger. Aui, ey, hang in die Luft. Kommt, aui, ey, hang in die Luft. Jetzt die zweite dazu.

Spektakel, der ganze Platz einhängen. Schön. Singen wir miteinander nochmal, komm. Alle miteinander. Ey, hab Mühe mit den Kühen. Mühe. Kommt, singet. Ey, hab Mühe mit den Kühen. Das sieht so schön aus. Merci viel, viel mal für diesen schönen Sommerabend. Es bedeutet mir wirklich viel, da zu sein und euch zu sehen und dass ihr Freude habt. Ich bin sehr happy, ich bin sehr dankbar, dass ich das machen darf, was ich machen darf. Und wenn ihr Freude habt, dann habe ich richtig doppelte Freude. Ihr seid grossartig. Lumnezia, merci viel, viel mal!

Merci viel mal! Oh Mann! Ich bin auf der Schnur wie ein Mohr im Fall. Ich mach fast nicht. Möchtet noch einen? Okay. Kommt ihr mal schnell zu mir, komm. Eine hätte ich noch. Aber ihr müsst mir helfen. Ihr müsst alle mithelfen. Ist gut? Ich zeige euch an, wie lange ihr singen müsst. Gib mir mal schnell den Ton.

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1: Die Nachrichten von SRF um 21 Uhr mit Patrick Seiler. In Indien haben mehrheitlich junge Menschen wochenlang protestiert, unter anderem gegen Missstände im Bildungssystem. Nun hat die sogenannte Kakerlaken-Bewegung ihre Proteste beendet, nachdem heute der Bildungsminister seinen Rücktritt angekündigt hatte. Die Organisatoren der Proteste sagen, die Regierung habe ihre Forderungen akzeptiert. Die Kakerlaken-Bewegung macht den bisherigen Bildungsminister für einen Skandal um einen Aufnahmetest für das Medizinstudium verantwortlich. Weil Prüfungsaufgaben vorher bekannt geworden waren, mussten mehr als 2 Millionen Bewerberinnen und Bewerber den Test wiederholen. Außerdem fordert die Bewegung mehr Arbeitsplätze und bessere Chancen für junge Menschen und sie kritisiert den Regierungsstil in Indien als zunehmend autoritär. Wir bleiben im Ausland. In Brasilien will der Senator Flavio Bolsonaro Präsident werden. Er ist der Sohn des Ex-Staatschefs Jair Bolsonaro, der wegen eines versuchten Staatsstreichs zu mehr als 27 Jahren Haft verurteilt wurde. Flavio Bolsonaro, der wie sein Vater als rechter Politiker gilt, will bei den Wahlen im Oktober den linken Amtsinhaber Lula da Silva herausfordern. Und Russland wolle 30.000 Soldaten aus Nordkorea rekrutieren, sagt der ukrainische Präsident Volodymyr Zelensky. Der Einsatz der Soldaten sei in Planung. Nordkorea wolle Russland zudem neue Abschussrampen für Raketen liefern. Schon im Jahr 2024 schickte Nordkorea rund 14.000 Soldaten nach Russland, um gegen die Ukraine zu kämpfen. In Bern haben sich mehrere tausend Menschen zur Pride versammelt und sich für die Rechte und Anliegen queerer Menschen eingesetzt. Die Teilnehmenden sind mit bunter Kleidung und Regenbogenfahnen friedlich durch die Innenstadt gezogen, begleitet von mehreren Musikmobilen. Der Kundgebungszug ist auf dem Bundesplatz geendet. Dort hat es unter anderem mehrere Reden gegeben. Eine der Rednerinnen war SP-Nationalrätin Anna Rosenwasser. Sie kritisierte, die Schweiz sei in Sachen Rechte für queere Menschen nur gerade hinteres Mittelmaß. Sie bemängelte etwa, dass es nach wie vor an Gesetzen fehle, um Hassverbrechen gegenüber queeren Menschen wirksam zu verfolgen. Zum Sport noch Fußball. Die Schweizer Super League ist wieder losgegangen. In der ersten Runde trennen sich Lausanne Sport und die Grasshoppers 1:1 und Servet Genf verliert gegen Basel 0:1. Das Wetter. Morgen wird es teilweise sonnig, vor allem in den Bergen gibt es lokale Gewitter und das alles bei Temperaturen um 26 Grad. Das waren die Nachrichten von Radio SRF, verantwortlich Simon Richle.
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1: Die Nachrichten von SRF um 22 Uhr mit Patrick Seiler. Auch in dieser Sendung beschäftigen wir uns schwerpunktmäßig mit den Waldbränden in Frankreich und Spanien. Die Länder erhalten in ihrem Kampf gegen die Flammen nun Hilfe aus anderen Ländern, auch aus der Schweiz. Dann in Indien erachtet die sogenannte Kakerlakenbewegung ihre Ziele als erreicht und beendet den wochenlangen Protest. Und in Bern beklagen Teilnehmende an der Pride, dass es in der Schweiz nach wie vor keine einheitlichen Gesetze gegen sogenannte Hassverbrechen gibt und das Wetter. Morgen teilweise sonnig, vor allem in den Bergen lokale Gewitter. Tausende Einsatzkräfte kämpfen in Spanien und Frankreich weiterhin gegen die großflächigen Waldbrände. In Spanien sind westlich von Madrid über 2600 Feuerwehrleute und Soldaten im Einsatz. Laut Ministerpräsident Pedro Sánchez sind bereits 130.000 Hektar verbrannt. Das ist mehr als das Zweifache der Fläche des Genfersees. Eine Abkühlung bietet nun aber ein erstes Hoffnungsfenster.
2: Es verdad que ahora mismo tenemos una ventana de oportunidad durante este fin de semana para luchar contra el incendio.
1: In Frankreich spricht die Regierung von einer noch nie dagewesenen Lage. Bisher mussten über 250.000 Menschen evakuiert werden. In diesem Zusammenhang gab es auch Kritik, vor allem von Menschen, deren Häuser zurzeit nicht direkt durch das Feuer bedroht sind. Doch Frankreich-Korrespondentin Miriam Mattis sagt:
3: Man muss einfach wissen, dass dieser Brand eben total unberechenbar ist und dass er immer wieder die Seite wechselt. Das heißt, man weiß nie, wo er als nächstes genau zuschlagen will. Und deswegen haben die Behörden einfach auf Sicherheit gesetzt. Sie haben sich gesagt, sie wollen um jeden Preis zivile Todesopfer verhindern und haben großräumig evakuiert. Und diese Strategie eben, die scheint bisher aufzugehen.
1: Mehrere europäische Länder unterstützen die Löscharbeiten mittlerweile aus der Luft. Auch die Schweiz hilft mit. Über 30 Berufsfeuerwehrleute aus den Kantonen Genf, Waadt und Neuenburg sind mit ihren Fahrzeugen auf dem Weg nach Bordeaux. Der Bund will gemäß Nachrichtenagentur Keystone SD abprüfen, wie man die Bitte Frankreichs nach Helikoptern erfüllen könnte. In Indien haben mehrheitlich junge Menschen wochenlang protestiert, unter anderem gegen Missstände im Bildungssystem. Nun hat die sogenannte Kakerlakenbewegung ihre Proteste beendet, nachdem heute der Bildungsminister seinen Rücktritt angekündigt hatte. Die Organisatoren der Proteste sagen, die Regierung habe ihre Forderungen akzeptiert. Die Kakerlakenbewegung macht den bisherigen Bildungsminister für einen Skandal um einen Aufnahmetest für das Medizinstudium verantwortlich. Weil Prüfungsaufgaben vorher bekannt geworden waren, mussten mehr als 2 Millionen Bewerberinnen und Bewerber den Test wiederholen. Außerdem fordert die Bewegung mehr Arbeitsplätze und bessere Chancen für junge Menschen. Und sie kritisiert den Regierungsstil in Indien als zunehmend autoritär. Wir bleiben im Ausland. In Brasilien will der Senator Flavio Bolsonaro Präsident werden. Er ist der Sohn des Ex-Staatschefs Jair Bolsonaro, der wegen eines versuchten Staatsstreichs zu mehr als 27 Jahren Haft verurteilt wurde. Flavio Bolsonaro, der wie sein Vater als rechter Politiker gilt, will bei den Wahlen im Oktober den linken Amtsinhaber Lula da Silva herausfordern. Und Russland wolle 30.000 Soldaten aus Nordkorea rekrutieren, sagt der ukrainische Präsident Volodymyr Zelensky. Der Einsatz der Soldaten sei in Planung. Nordkorea wolle Russland zudem neue Abschussrampen für Raketen liefern. Schon im Jahr 2024 schickte Nordkorea rund 14.000 Soldaten nach Russland, um gegen die Ukraine zu kämpfen. Und in die Schweiz, in Bern, haben sich mehrere tausend Menschen zur Pride versammelt und sich für die Rechte und Anliegen queerer Menschen eingesetzt. Die Teilnehmenden sind mit bunter Kleidung und Regenbogenfahnen durch die Innenstadt auf den Bundesplatz gezogen, begleitet von mehreren Musikmobilen. Eine der Rednerinnen auf dem Bundesplatz war SP-Nationalrätin Anna Rosenwasser. Sie kritisierte, die Schweiz sei in Sachen Rechte für queere Menschen nur gerade hinter das Mittelmaß. Sie bemängelte etwa, dass es nach wie vor an Gesetzen fehle, um Hassverbrechen gegenüber queeren Menschen wirksam zu verfolgen. Zum Fußball, die Schweizer Superliga ist wieder losgegangen, bereits beendet. In der ersten Runde sind Lausanne Sport und Grasshoppers. Die trennen sich 1:1 und Servette Genf verliert gegen Basel 0:1. Nun zu weiteren Meldungen des Tages noch in der Übersicht. Die neuen 12,5% Zoll der USA auf Schweizer Exporte dürften sich nur moderat auf die gesamte Schweizer Wirtschaft auswirken. Das sagt die Konjunkturforschungsstelle KOF der ETH Zürich. Einzelne Unternehmen könnten die neuen Zölle dennoch spüren. Tanken ist in der Schweiz momentan so teuer wie seit 2 Jahren nicht mehr, das sagt der TCS. Der Durchschnittspreis für einen Liter Bleifrei 95 liege bei 1,96 Franken und Diesel kostet 2,14 Franken. UNO-Generalsekretär Antonio Guterres hat in Syrien Übergangspräsident Ahmed al-Sharaa getroffen. Er sagt, es sei ein Solidaritätsbesuch und er appelliere an die internationale Gemeinschaft, Syrien zu unterstützen. Es ist das erste Mal seit mehr als 15 Jahren, dass ein UNO-Generalsekretär Syrien besucht. Es bleibt die Wetterprognose. Der Morgen startet mit dichteren Wolken. Lokal gibt es Platzregen oder Gewitter, häufiger in den Bergen. Am Nachmittag wird es teilweise sonnig. Über den Bergen bleiben die Wolken zahlreicher. Die Temperaturhöchstwerte liegen beidseits der Alpen bei 26 Grad. Das waren die Nachrichten von Radio SRF. Verantwortlich ist heute Abend Simon Richle.
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1: Die Nachrichten von SRF um 11 mit Lukas Siegfried. Tausende Einsatzkräfte kämpfen in Spanien und Frankreich weiterhin gegen die großflächigen Waldbrände. In Spanien sind westlich von Madrid über 2600 Feuerwehrleute und Soldaten im Einsatz. Laut Ministerpräsident Pedro Sanchez sind bereits 130.000 Hektar verbrannt. Das ist mehr als das Doppelte der Fläche des Genfersees. Eine Abkühlung biete nun aber ein erstes Hoffnungsfenster, sagt Sanchez.
2: Es verdad que ahora mismo tenemos una ventana de oportunidad durante este fin de semana para luchar contra el incendio.
1: In Frankreich spricht die Regierung von einer noch nie dagewesenen Lage. Bisher mussten dort über 250.000 Menschen evakuiert werden. In diesem Zusammenhang gab es auch Kritik, vor allem von Menschen, deren Häuser zurzeit nicht direkt durch das Feuer bedroht sind. Aber Frankreich-Korrespondentin Miriam Mattis sagt:
3: Man muss einfach wissen, dass dieser Brand eben total unberechenbar ist und dass er immer wieder die Seite wechselt. Das heißt, man weiß nie, wo er als nächstes genau zuschlagen will. Und deswegen haben die Behörden einfach auf Sicherheit gesetzt. Sie haben sich gesagt, sie wollen um jeden Preis zivile Todesopfer verhindern und haben großräumig evakuiert. Und diese Strategie eben, die scheint bisher aufzugehen.
1: Mehrere europäische Länder unterstützen die Löscharbeiten mittlerweile aus der Luft. Auch die Schweiz hilft mit. Über 30 Genfer Berufsfeuerwehrleute sind mit ihren Fahrzeugen auf dem Weg nach Bordeaux. Der Bund will gemäß Nachrichtenagentur Keystone Estia prüfen, wie man die Bitte Frankreichs nach Helikoptern erfüllen könne. Weiter nach Italien. Im Susa-Tal in der Nähe von Turin hat es schwere Ausschreitungen gegeben, am Rande einer Demonstration gegen den Bau einer Hochgeschwindigkeitszugstrecke. Rund 20.000 Menschen haben bei einer Baustelle demonstriert. Mehrere hundert Vermummte haben sich dann aus der Demo gelöst und dort stationierte Sicherheitskräfte angegriffen, mit Steinen, Feuerwerk und Molotow-Cocktails. Sie haben auch mehrere Polizeiautos in Brand gesetzt. Mindestens 50 Einsatzkräfte sind verletzt worden. Beim Projekt, gegen das sich die Demo gerichtet hat, geht es um einen 57 Kilometer langen Zugtunnel zwischen Italien und Frankreich. Die Strecke soll am Ende Turin und Lyon verbinden. Das Unterfangen ist seit Jahrzehnten umstritten, unter anderem wegen hoher Kosten und Umweltschäden. Dann zum Fußball. Die Schweizer Super League ist wieder losgegangen. In der ersten Runde verliert Luzern gegen den Meister Thun mit 1:3. Früher am Abend haben Lausanne und die Grasshoppers 1:1 unentschieden gespielt und Servette Genf hat gegen Basel verloren mit 0:1. Das Wetter. Morgen wird es teilweise sonnig. Vor allem in den Bergen gibt es lokale Gewitter. Die Höchstwerte liegen um 26 Grad. Das waren Nachrichten von Radio SRF, verantwortlich Lukas Siegfried.
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1: Das sind die Nachrichten von SRF um Mitternacht mit Lukas Siegfried. In Berlin fährt ein Auto am Rande des Christopher Street Days mehrere Menschen an. Mindestens eine Person wird dabei getötet. Die Hintergründe sind noch unklar. In Spanien und Frankreich kämpfen Einsatzkräfte weiterhin gegen die Waldbrände. In Spanien ist inzwischen eine Fläche verbrannt, die mehr als doppelt so groß ist wie der Genfersee. Das Wetter heute Sonntag in der Schweiz, teilweise sonnig, stellenweise kann es Gewitter geben. Zuerst also nach Berlin. Dort ist eine Veranstaltung des Christopher Street Days abgebrochen worden. Ein Auto sei mutmaßlich in den Tiergarten hineingefahren und habe mehrere Menschen angefahren, sagt die Polizei. Dabei sei eine Person getötet und 14 weitere verletzt worden. Zahlreiche Polizistinnen und Polizisten seien im Einsatz, um mit Hochdruck nach möglichen Tatverdächtigen zu suchen. Die Bevölkerung werde gebeten, den Bereich Tiergarten zu meiden. Zuvor hatten Zehntausende Menschen in der deutschen Hauptstadt den Christopher Street Day gefeiert. Die Teilnehmenden wollten damit für die Rechte queerer Menschen einstehen und ein Zeichen setzen für Vielfalt und Toleranz. Tausende Einsatzkräfte kämpfen in Spanien und Frankreich weiterhin gegen die großflächigen Waldbrände. In Spanien sind westlich von Madrid über 2600 Feuerwehrleute und Soldaten im Einsatz. Laut Regierungschef Pedro Sánchez sind bereits 130.000 Hektar verbrannt. Das ist mehr als das Doppelte der Fläche des Genfersees. Eine Abkühlung biete nun aber ein erstes Hoffnungsfenster, sagt Sánchez.
2: Es verdad que ahora mismo tenemos una ventana de oportunidad durante este fin de semana para luchar contra el incendio.
1: In Frankreich spricht die Regierung von einer noch nie dagewesenen Lage. Bisher mussten über 250.000 Menschen evakuiert werden. In diesem Zusammenhang gab es auch Kritik, vor allem von Menschen, deren Häuser zurzeit nicht direkt durch das Feuer bedroht sind. Doch unsere Frankreich-Korrespondentin Miriam Mattis sagt:
3: Man muss einfach wissen, dass dieser Brand eben total unberechenbar ist und dass er immer wieder die Seite wechselt. Das heißt, man weiß nie, wo er als nächstes genau zuschlagen will. Und deswegen haben die Behörden einfach auf Sicherheit gesetzt. Sie haben sich gesagt, sie wollen um jeden Preis zivile Todesopfer verhindern und haben großräumig evakuiert. Und diese Strategie eben, die scheint bisher aufzugehen.
1: Mehrere europäische Länder unterstützen die Löscharbeiten mittlerweile aus der Luft. Auch die Schweiz hilft mit. Über 30 Genfer Berufsfeuerwehrleute sind mit ihren Fahrzeugen auf dem Weg nach Bordeaux. Der Bund will gemäss Nachrichtenagentur Keystone SDA prüfen, wie man die Bitte Frankreichs nach Helikoptern erfüllen könne. In Indien haben mehrheitlich junge Menschen wochenlang protestiert, unter anderem gegen Missstände im Bildungssystem. Nun hat die sogenannte Kakerlaken-Bewegung ihre Proteste beendet, nachdem der Bildungsminister seinen Rücktritt angekündigt hatte. Die Organisatoren der Proteste sagen, die Regierung habe ihre Forderungen akzeptiert. Die Kakerlaken-Bewegung macht den bisherigen Bildungsminister für einen Skandal um einen Aufnahmetest für das Medizinstudium verantwortlich. Weil Prüfungsaufgaben vorher bekannt geworden waren, mussten mehr als 2 Millionen Bewerberinnen und Bewerber den Test wiederholen. Außerdem fordert die Bewegung mehr Arbeitsplätze und bessere Chancen für junge Menschen und sie kritisiert den Regierungsstil in Indien als zunehmend autoritär. Dann nach Italien. Im Susatal in der Nähe von Turin hat es schwere Ausschreitungen gegeben, am Rande einer Demonstration gegen den Bau einer Hochgeschwindigkeitszugstrecke. Rund 20.000 Menschen haben bei einer Baustelle demonstriert. Mehrere hundert Vermummte haben sich dann aus der Demo gelöst und dort stationierte Sicherheitskräfte angegriffen, mit Steinen, Feuerwerk und Molotow-Cocktails. Sie haben auch mehrere Polizeiautos in Brand gesetzt. Mindestens 50 Einsatzkräfte sind verletzt worden. Beim Projekt, gegen das sich die Demo gerichtet hat, geht es um einen 57 Kilometer langen Zugtunnel zwischen Italien und Frankreich. Die Strecke soll am Ende Turin mit Lyon verbinden. Das Unterfangen ist seit Jahrzehnten umstritten, unter anderem wegen hoher Kosten und Umweltschäden. Wir bleiben im Ausland. In Brasilien will der Senator Flavio Bolsonaro Präsident werden. ist der Sohn des Ex-Staatschefs Jair Bolsonaro, der wegen eines versuchten Staatsstreichs zu mehr als 27 Jahren Haft verurteilt wurde. Flavio Bolsonaro, der wie sein Vater als rechter Politiker gilt, will bei den Wahlen im Oktober den linken Amtsinhaber Lula da Silva herausfordern. Und Russland wolle 30'000 Soldaten aus Nordkorea rekrutieren, das sagt der ukrainische Präsident Volodymyr Zelensky. Der Einsatz der Soldaten sei in Planung. Nordkorea wolle Russland außerdem neue Abschussrampen für Raketen liefern. Schon im Jahr 2024 schickte Nordkorea rund 14'000 Soldaten nach Russland, um gegen die Ukraine zu kämpfen. Dann zum Fußball. Die Schweizer Super League ist wieder losgegangen. In der ersten Runde verliert Luzern gegen den Meister Thun mit 1:3. Und früher am Abend haben Lausanne und die Grasshoppers unentschieden gespielt, 1:1. Und Servette Genf hat gegen Basel 0:1 verloren. Die Wetteraussichten für heute Sonntag, den 26. Juli. Der Morgen startet mit dichteren Wolken. Vereinzelt gibt es Platzregen oder Gewitter, vor allem in den Bergen. Am Nachmittag wird es teilweise sonnig, über den Bergen bleiben die Wolken zahlreicher. Die Temperatur erreicht beidseits der Alpen rund 26 Grad. Das waren Nachrichten von Radio SRF, verantwortlich Lukas Siegfried.
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1: Die Nachrichten von SRF um 1 mit Lukas Siegfried. Zuerst nach Berlin. Dort hat es am Abend einen tödlichen Zwischenfall gegeben. Ein Auto ist nach aktuellen Erkenntnissen beim Tiergarten in eine Gruppe von Menschen gefahren. Zu dem Zeitpunkt fand dort eine Veranstaltung des Christopher Street Days statt. Die Hintergründe sind noch unklar. Aus dem ARD-Studio Berlin berichtet Tobias Möck.
2: Am Rande des Christopher Street Days in Berlin ist bei einem Zwischenfall mindestens ein Mensch tödlich verletzt worden. Wie ein Polizeisprecher sagte, gibt es mindestens 14 weitere Verletzte. Einige haben schwere und lebensgefährliche Verletzungen. Es werde noch nach weiteren verletzten Personen gesucht. Laut Polizei ist mutmaßlich ein Auto in den Berliner Tiergarten eingefahren, hat mehrere Personen angefahren und verletzt. Der mutmaßliche Täter ist auf der Flucht und wird von einem Großaufgebot der Polizei gesucht. Vor Ort sind zahlreiche Rettungskräfte im Großeinsatz. Die Berliner Feuerwehr hat ein Zelt aufgebaut, in dem die Verletzten versorgt werden können. Wegen des Zwischenfalls ist die Abschlussveranstaltung am Brandenburger Tor am späten Abend plötzlich abgebrochen worden. Die Besucher wurden aufgefordert, den Bereich zu verlassen. Sie sollten dabei den Bereich um die Siegessäule und den Tiergarten meiden.
1: Tobias Möck aus Berlin. Im italienischen Susatal in der Nähe von Turin hat es schwere Ausschreitungen gegeben am Rande einer Demonstration gegen den Bau einer Hochgeschwindigkeitszugstrecke. Rund 20.000 Menschen haben bei einer Baustelle demonstriert. Mehrere hundert Vermummte haben sich dann aus der Demo gelöst und Sicherheitskräfte angegriffen mit Steinen, Feuerwerk und Molotow-Cocktails. Sie haben auch mehrere Polizeiautos in Brand gesetzt. Mindestens 50 Einsatzkräfte sind verletzt worden. Beim Projekt, gegen das sich die Demo gerichtet hat, geht es um einen 57 Kilometer langen Zugtunnel zwischen Italien und Frankreich. Die Strecke soll am Ende Turin mit Lyon verbinden. Das Unterfangen ist seit Jahrzehnten umstritten, unter anderem wegen hoher Kosten und Umweltschäden. Dann zum Fußball. Die Schweizer Super League ist wieder losgegangen. In der ersten Runde verliert Luzern gegen den Meister Thun mit 1:3. Früher am Abend haben Lausanne und die Grasshoppers unentschieden gespielt, 1:1. Und Servette Genf hat gegen Basel verloren mit 0:1. Das Wetter heute Sonntag, es wird teilweise sonnig. Vor allem in den Bergen gibt es lokale Gewitter. Die Höchstwerte liegen um 26 Grad. Das waren die Nachrichten von Radio SRF. Verantwortlich Lukas Siegfried. SRF Verkehrsinfo von 1.02 Uhr auf der A2 Basel-Luzern. Zwischen Dagmersellen und Sursee besteht in beiden Richtungen eine Verkehrsbehinderung wegen Gegenständen auf der Fahrbahn.
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1: Die Nachrichten von SRF um 2 mit Lukas Siegfried. Zuerst nach Berlin. Dort hat es am Abend einen tödlichen Zwischenfall gegeben. Ein Auto ist nach aktuellen Erkenntnissen beim Tiergarten in eine Gruppe von Menschen gefahren. Zu dem Zeitpunkt fand dort eine Veranstaltung des Christopher Street Days statt. Die Hintergründe der Tat sind allerdings noch unklar. Aus dem ARD-Studio Berlin berichtet Tobias Möck.
2: Am Rande des Christopher Street Days in Berlin ist bei einem Zwischenfall mindestens ein Mensch tödlich verletzt worden. Wie ein Polizeisprecher sagte, gibt es mindestens 14 weitere Verletzte. Einige haben schwere und lebensgefährliche Verletzungen. Es werde noch nach weiteren verletzten Personen gesucht. Laut Polizei ist mutmaßlich ein Auto in den Berliner Tiergarten eingefahren, hat mehrere Personen angefahren und verletzt. Der mutmaßliche Täter ist auf der Flucht und wird von einem Großaufgebot der Polizei gesucht. Vor Ort sind zahlreiche Rettungskräfte im Großeinsatz. Die Berliner Feuerwehr hat ein Zelt aufgebaut, in dem die Verletzten versorgt werden können. Wegen des Zwischenfalls ist die Abschlussveranstaltung am Brandenburger Tor am späten Abend plötzlich abgebrochen worden. Die Besucher wurden aufgefordert, den Bereich zu verlassen. Sie sollten dabei den Bereich um die Siegessäule und den Tiergarten meiden.
1: Tobias Möck von der ARD. Berlins Bürgermeister Kai Wegner sagt, die Tat sei ein Angriff auf eine freie und weltoffene Gesellschaft. Am Samstag hatten zehntausende Menschen in der deutschen Hauptstadt den Christopher Street Day gefeiert. Die Teilnehmenden wollten damit für die Rechte queerer Menschen einstehen und